Sonne und Mond gleichzeitig aufgehen, erscheint der Goblin-König aus dem Wald. Seine Hinterlassenschaft muss vollständig werden.